Willkommen zur heutigen Ausgabe der Deutschstunde. Für Sie im Studio an den Reglern Kalli und am Mikrofon Dr. Klaus.

0: Hallo meine Damen und Herren, willkommen zu einer weiteren Ausgabe unserer Deutschstunde. Herzlich willkommen an diesem wunderschönen Sonntag. Wir haben wieder im Archiv gewühlt für Sie. Wir haben Andrea Berg,
1: Mark Forster und andere Hits der letzten 50 Jahre. Sowie das Interview mit einem Studienbesucher. Peter Maffay hat uns besucht und später in der Sendung haben wir das Interview mit ihm für Sie parat.
0: So, ich hoffe, wir haben wieder das Richtige für Sie dabei. Wünschen gute Unterhaltung und einen schönen Sonntagnachmittag.

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0: Ja, meine lieben Gäste an den Lautsprechern weltweit, kommen wir zu unserem heutigen Studiogast. Der sagt, Musik ist eine Weltsprache und dem kann ich nur ausdrücklich zustimmen. Mehr als 50 Millionen verkaufte Tonträger, ausverkaufte Konzerthallen. Peter Maffay ist der Superstar unter den deutschsprachigen Rockmusikern. Für die ZDF-freie Songtrip reiste er mit seiner Ehefrau Henriette und Sohn Jerez nach Tennessee für ein besonderes künstlerisches Abenteuer. Und wir freuen uns, dass er auf dem Rückweg bei uns im Studio Halt gemacht haben. Herzlich willkommen, Peter Maffay. Und wir starten gleich mit der ersten Frage. Was hat Sie dazu bewogen, am Songtrip teilzunehmen?
1: Als die Anfrage kam und die Frage, ob wir bereit wären, da mitzumachen, habe ich sehr spontan Ja gesagt, weil mir dieses Format sehr wichtig scheint und richtig. Und gerade in der heutigen Zeit mit den ganzen Konflikten, die wir überall auf der Welt erleben, ein positives Signal dafür setzt, dass es auch anders geht, als aufeinander zu schießen. Nämlich sich über Musik zu treffen, auf gleicher Augenhöhe miteinander Kulturen zu verweben. Wir brauchen solche Beispiele, um klarzumachen, dass es auf der Welt auch harmonischer zugehen kann und friedfertiger und mit die Begegnungen mit Respekt passieren können.
0: Sie haben in Nashvilles Clubs besucht und sich quasi und das US-Volk gemischt.
1: Da kommt man zwangsläufig mit Leuten zusammen und das ist normales Publikum. Ja, auch mit denen haben wir gesprochen und haben uns auseinandergesetzt. Aber man lebt dann quasi eine gewisse Zeit lang in einer anderen Umgebung und läuft mit weit geöffneten Augen und Ohren durch die Gegend und versucht so viel wie möglich aufzunehmen, auch möglicherweise Vorurteile zu begraben, die manchmal entstehen können, wenn man auf eine solche Situation aus der Entfernung guckt. Das ist was anderes, ob man da ist oder ob man von draußen drauf guckt. Ja, und das ist auch was anderes dann, wenn man mit Leuten spricht, die sich öffnen, so wie das bei David der Fall war und seiner Familie. Die haben uns reingucken lassen in ihr Leben und in die Prioritäten in ihrem Leben.
0: David Graham, Ihr Gastgeber, ist nicht nur in Nashville ein bekannter Honky-Tonking-Sänger.
1: David selber tourt ja irgendwie 300 Tage im Jahr, das muss man sich ja mal vorstellen. 300 Konzerte im Jahr zu spielen, bedeutet, dass man dauernd unter Menschen ist, dass man dauernd Menschen beobachtet und mit deren Problemen und Belangen zu tun hat. Und ich gehe auch raus, um Menschen zu treffen und aus den Begegnungen mit Menschen irgendetwas zu ziehen, was für mich sinnvoll ist.
0: Was haben Sie aus Ihren Begegnungen in Tennessee an neuen Erkenntnissen und Sichtweisen gewonnen, die Sie nun mitnehmen können?
1: Naja, wenn man die Entwicklung der letzten Monate oder Jahre sieht, dann radikalisiert sich eine Gesellschaft nach der anderen in einer Geschwindigkeit, wie wir es für nicht für möglich gehalten haben. Also versucht man dann auch ein bisschen in die Rolle der anderen zu steigen, so gut es geht, und sich zu fragen, aus welchen Gründen heraus behält sich eine Nation, so wie zum Beispiel die Vereinigten Staaten im Augenblick. Ja, die Zerreißenheit, die wir von draußen feststellen, die gibt es tatsächlich. Aber man darf die ganze Nation nicht verallgemeinern. Da gibt es auch viele, die anders denken und die fortschrittlich denken. Und das nimmt man wahr, wenn man da ist. Ja. Nicht alle radikalisieren sich, ganz im Gegenteil. Wenn man da hinreist, ist man schon gespannt auf die Reaktion der Menschen. Meine Wahrnehmung ist, dass eben, ich habe es vorher schon gesagt, nicht alle gleich sind. Es gibt welche, die den Kurs der Regierung mitfahren. Es gibt andere, die das falsch finden. Und diese Beobachtung aus der Nähe zu erleben, das war mir wichtig bei diesem Trip.
0: Nun ist Nashville die Geburtsstätte des Rock'n'Rolls. Wollten Sie deshalb dorthin reisen?
1: David, haben wir, meine Frau und ich, als wir einen Trip gemacht haben durch die Staaten vor 3 Jahren, das erste Mal zu Gesicht bekommen. Wir sind den Broadway runtergelaufen und dann spielte er mit seiner Band in einem dieser Clubs.
0: In Nashville gibt es also auch einen Broadway?
1: Es gibt ja den Broadway mit all diesen Clubs schon lange, und das ist das Herz von Nashville. Dort wird rauf und runter gespielt in jeder Bar, vielleicht 50 auf der einen Seite und 50 auf der anderen. Da fliegt einem einiges um die Ohren. Wohlklingendes, muss ich sagen, denn das Niveau der Musiker ist großartig. Da haben wir ihn das erste Mal gesehen, und dann voriges Jahr im April, als wir wieder da waren, zusammen mit ein paar Freunden, liefen wir an derselben Bar vorbei, ohne etwas zu denken, und die Jungs standen wieder drin und spielten. Also das war schon ein frappierender Zufall. Wir haben dann Kontakt aufgenommen und ihn gefragt, ob er bei diesem Songtrip-Format mitmachen würde, und er hat spontan ja gesagt. Also besser hätte es nicht passieren können, denn das war und ist für mich eine schöne Möglichkeit gewesen, Berührung zu finden mit authentischen Musikern, die mit, sagen wir mal, mit der Muttermilch diese Form von Musik mitbekommen haben in ihrer Entwicklung. Und das ist noch einmal etwas anderes, als wenn man diese Dinge versucht nachzuspielen. Es gibt einfach Instrumentalisten, die ihre Instrumente so beherrschen, wie man es nur kann, wenn man damit aufgewachsen ist. Und das war für mich eigentlich so der attraktivste Aspekt dieser Reise.
0: David führte sie zu den heiligen Städten in Nashville, zum Kultradiosender WSM, in den legendären Club Laila's Honky Tonk und in die Blackbird Studios. Nun, welches Erlebnis war das beeindruckendste für Sie?
1: Also das Blackbird Studio, Sie erwähnten das als letztes, das ist schon ein Mekka. Da sind Leute hingegangen, um Musik zu machen und aufzunehmen, von denen man weiß, dass sie Legenden sind. Dolly Parton, Johnny Cash und viele, viele andere. Wenn man da reingeht, dann riecht man das förmlich, dass da Geschichte in den Wänden hängen geblieben ist. Abgesehen davon, dass in allen Ecken dieser Studios sind ja mehrere wertvolle Instrumente herumstehen, die man dann auch spielen darf. Ich durfte ja. Ich bin auch damit sehr vorsichtig umgegangen. Und für mich war das eine tolle Erfahrung. Die Studios sind hervorragend ausgerüstet. Das sind großartige Toningenieure, die da arbeiten. Dort wird wirklich handgemachte Musik praktiziert. Ja. Und das ist das, was mich am meisten gereizt hat. Wenn man da drin arbeitet, dann fällt irgendwie alles andere von einem ab. Und man befindet sich in einem Kokon. Ein sehr, sehr schönes Gefühl.
0: Werden diese Tage in Nashville bei Ihnen auch musikalische Spuren hinterlassen?
1: Ja, das kann ich mir vorstellen. Das, was wir sind, entsteht, glaube ich, durch Begegnungen. Und diese Begegnung mit David, mit dieser Szene, mit dieser Stadt, mit der Kultur, mit den Menschen, die dort verkehren, das wird sich irgendwo eingraben, denke ich. Irgendwann kommt da auch dieser Impuls wieder zu Vorschein und der bearbeitet, kann ich mir gut vorstellen.
0: Bei vielen wird vor allem ein Urwurm hängen bleiben, Starlight in the Night. Eine mit David in Nashville entstandene Version ihres Hits Sonne in der Nacht in Englisch.
1: Naja, dieser Song ist im Grunde genommen uralt. Wir haben den irgendwann geschaffen, 1985. Vergangenes Jahrhundert. Und er ist zu einem festen Bestandteil unseres Repertoires geworden. Wir spielen diesen Song im Grunde genommen bei jedem Konzert. Und wenn wir das nicht täten, dann glaube ich, hätten wir ein Problem mit unserem Publikum. Aber in dieser Variante gab es ihn bis jetzt noch nicht. Und wenn wir ihn spielen, dann werden wir merken, was der Song bei unserem Publikum macht. Sollte das Interesse groß sein, dann werden wir mit dem Song auch etwas anfangen. Wenn nicht, dann haben wir eine schöne Erfahrung damit gemacht.
0: Bei Songtrip gibt es in der Sendung auch private Einblicke in Ihr Familienleben. Es ist einfach rührend, wie Sie mit Ihrer kleinen Tochter am Klavier sitzen. Ihr Sohn stand mit Ihnen in Nashville sogar auf der Bühne. Musik spielt offenbar auch bei Ihren Kindern eine große Rolle.
1: Ja, das tut es. Also ich bin wahnsinnig dankbar dafür, dass ich Berührung bekommen habe mit der Musik. Zwangsläufig, meine Mutter war eine sehr dominante Frau und die verdonnerte mich, als ich klein war, zum Geigenspiel. Damit habe ich also mein Umfeld terrorisiert, weil wenn man Geige nicht gut spielen kann, dann ist das eine fürchterliche Sache. Und als ich dann 14, 15 war und in einer Band anfing zu spielen, tat sich eine Tür auf, von der ich nicht geahnt habe, dass sie irgendwann mal so in einen Raum hineinführt, der so bestimmend in meinem Leben ist. Ohne Musik kann ich mir ein Leben nicht vorstellen, und ich wünsche eigentlich jedem, vor allem jungen Menschen, dass sie Berührung mit Musik bekommen, weil Musik so ein wunderbares Mittel ist, sich selber zu erfahren, andere zu erfahren, Begegnungen zu haben. Musik ist eine Weltsprache. Man mag vielleicht die Sprache eines Gegenübers nicht sprechen. Wenn man musiziert, kann man ihn trotzdem erreichen. Wenn also in der Familie dieses Interesse da ist, zu musizieren, dann freut mich das, weil ich weiß, dass es meiner kleinen Tochter zum Beispiel irgendwann mal helfen wird in schwierigen Situationen. Man kann sich zurückziehen, und Musik ist wie ein Medikament, das man nimmt, wenn es einem schlecht geht. Wenn Kinder Musik machen, das ist wunderbar. Man muss sie aber manchmal ein bisschen anschieben, das Interesse wirklich so weit zu bringen, dass aus eigenem Antrieb dann die Fortsetzung passiert.
0: Stimmt eigentlich das Gerücht, dass Sie 1969 erwägt hatten, auch nach Amerika auszuwandern, um Ihren Vorfahren zu folgen?
1: Also meine Oma, die Mutter meines Vaters, die Familie war nach den Kriegswirren aus Rumänien ausgewandert und in die Staaten ausgewandert. Die Familie, mein Onkel mit meinen Cousins und Cousinen, lebten ebenfalls da. Und wir wollten im Grunde genommen auch nach den Staaten auswandern. Sind dann Gott sei Dank in Deutschland hängen geblieben, worüber ich im Rückblick nur froh bin. Fühle mich als Europäer und bin dankbar dafür, dass wir in Deutschland aufgenommen worden sind und dass man uns Platz geschenkt hat, hier zu leben. Und das wird immer so sein. Nichtsdestotrotz, ich habe meine Familie natürlich gerade in den Anfängen besucht, aber es hat nicht dazu geführt, dass wir unsere Zelte dort aufschlagen würden. Und ich glaube auch, dass es so bleiben wird.
0: In Deutschland sind Sie bereits in die Geschichte als erfolgreichster Musiker eingegangen. Sie halten den Rekord mit 21 Nummer 1 Alben.
1: Ich fühle mich ganz einfach als Europäer. Ich bin deutscher Staatsbürger geworden und meine Einbürgerungsurkunde hängt über meinem Schreibtisch. Das ist ein ganz, ganz einschneidender Augenblick in meinem Leben gewesen, als wir die bekommen haben. Ich fühle mich einfach diesem Land auch ein bisschen verpflichtet.
0: Ja, und nun die letzte Frage. Was wünschen Sie Deutschland und was wünschen Sie Amerika?
1: Ich wünsche Deutschland, Amerika und allen Gesellschaften, das klingt jetzt vielleicht ein bisschen platt, einen harmonischen Umgang miteinander, einen respektvollen Umgang miteinander. Und ich hoffe, dass wir in politischer, geopolitischer Hinsicht doch noch die Kurve schaffen, hin zu einer einigermaßen Normalität.
0: Herzlichen Dank, Peter Maffay, für Ihren Besuch in unserem Studio. Wir wünschen Ihnen und Ihrer Familie noch erholsame Urlaubstage, bevor es zurück nach Deutschland geht. Meine lieben Gäste an den Lautsprechern, für Sie kommt jetzt der Song. Für Sie zur Information, alle Folgen der Sendereihe Songtrip können Sie in der ZDF-Mediathek weltweit sehen. Und weiter geht's in der heutigen Schlagerbox mit der Sonne in der Nacht.

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Ja, meine lieben Gäste an den Lautsprechern in nah und fern. Unsere heutige Deutschstunde nähert sich schon wieder ihrem Ende. Schön, dass Sie uns begleitet haben. Danke für Ihre vielen Zuschriften. Und wir freuen uns, Sie nächsten Sonntag wieder in der Deutschstunde begrüßen zu können. Und in der Zwischenzeit bleiben Sie weiter zuversichtlich. Sie wissen ja, das Wetter ändert sich ganz bestimmt.

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Nun sind wir am Ende der heutigen Deutschstunde, meine Damen und Herren. Im Studio für Sie war Dr. Klaus. Ich hoffe, die Sendung hat Ihnen gefallen und wir wünschen Ihnen noch einen wunderschönen Tag.

0: Hallo meine Damen und Herren, willkommen zu einer weiteren Ausgabe unserer Deutschstunde. Herzlich willkommen an diesem wunderschönen Sonntag. Wir haben wieder im Archiv gewühlt für Sie. Wir haben Andrea Berg,
1: Mark Forster und andere Hits der letzten 50 Jahre. Sowie das Interview mit einem Studienbesucher. Peter Maffay hat uns besucht und später in der Sendung haben wir das Interview mit ihm für Sie parat.
0: So, ich hoffe, wir haben wieder das Richtige für Sie dabei. Wünschen gute Unterhaltung und einen schönen Sonntagnachmittag.

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0: Ja, meine lieben Gäste an den Lautsprechern weltweit, kommen wir zu unserem heutigen Studiogast. Der sagt, Musik ist eine Weltsprache und dem kann ich nur ausdrücklich zustimmen. Mehr als 50 Millionen verkaufte Tonträger, ausverkaufte Konzerthallen. Peter Maffay ist der Superstar unter den deutschsprachigen Rockmusikern. Für die ZDF-freie Songtrip reiste er mit seiner Ehefrau Henriette und Sohn Jerez nach Tennessee für ein besonderes künstlerisches Abenteuer. Und wir freuen uns, dass er auf dem Rückweg bei uns im Studio Halt gemacht haben. Herzlich willkommen, Peter Maffay. Und wir starten gleich mit der ersten Frage. Was hat Sie dazu bewogen, am Songtrip teilzunehmen?
1: Als die Anfrage kam, und die Frage, ob wir bereit wären, da mitzumachen, habe ich sehr spontan ja gesagt, weil mir dieses Format sehr wichtig scheint und richtig und gerade in der heutigen Zeit mit den ganzen Konflikten, die wir überall auf der Welt erleben, ein positives Signal dafür setzt, dass es auch anders geht, als aufeinander zu schießen. Nämlich sich über Musik zu treffen, auf gleicher Augenhöhe miteinander Kulturen zu verweben. Wir brauchen solche Beispiele, um klarzumachen, dass es auf der Welt auch harmonischer zugehen kann und friedfertiger und mit die Begegnungen mit Respekt passieren können.
0: Sie haben in Nashvilles Clubs besucht und sich quasi und das US-Volk gemischt.
1: Da kommt man zwangsläufig mit Leuten zusammen und das ist normales Publikum. Ja, auch mit denen haben wir gesprochen und haben uns auseinandergesetzt. Aber man lebt dann quasi eine gewisse Zeit lang in einer anderen Umgebung und läuft mit weit geöffneten Augen und Ohren durch die Gegend und versucht so viel wie möglich aufzunehmen. Auch möglicherweise Vorurteile zu begraben, die manchmal entstehen können, wenn man auf eine solche Situation aus der Entfernung guckt. Das ist was anderes, ob man da ist oder ob man von draußen drauf guckt. Ja, und das ist auch was anderes dann, wenn man mit Leuten spricht, die sich öffnen, so wie das bei David der Fall war und seiner Familie. Die haben uns reingucken lassen in ihr Leben und in die Prioritäten in ihrem Leben.
0: David Graham, Ihr Gastgeber, ist nicht nur in Nashville ein bekannter Honky-Tonking-Sänger.
1: David selber tourt ja irgendwie 300 Tage im Jahr. Das muss man sich ja mal vorstellen. 300 Konzerte im Jahr zu spielen, bedeutet, dass man dauernd unter Menschen ist, dass man dauernd Menschen beobachtet und mit deren Problemen und Belangen zu tun hat. Und ich gehe auch raus, um Menschen zu treffen, und aus den Begegnungen mit Menschen irgendetwas zu ziehen, was für mich sinnvoll ist.
0: Was haben Sie aus Ihren Begegnungen in Tennessee an neuen Erkenntnissen und Sichtweisen gewonnen, die Sie nun mitnehmen können?
1: Naja, wenn man die Entwicklung der letzten Monate oder Jahre sieht, dann radikalisiert sich eine Gesellschaft nach der anderen in einer Geschwindigkeit, wie wir es nicht für möglich gehalten haben. Also versucht man dann auch ein bisschen in die Rolle der anderen zu steigen, so gut es geht, und sich zu fragen, aus welchen Gründen heraus behält sich eine Nation, so wie zum Beispiel die Vereinigten Staaten im Augenblick. Ja, die Zerrissenheit, die wir von draußen feststellen, die gibt es tatsächlich. Aber man darf die ganze Nation nicht verallgemeinern. Da gibt es auch viele, die anders denken und die fortschrittlich denken. Und das nimmt man wahr, wenn man da ist. Ja. Nicht alle radikalisieren sich, ganz im Gegenteil. Wenn man da hinreist, ist man schon gespannt auf die Reaktion der Menschen. Meine Wahrnehmung ist, dass eben, ich habe es vorher schon gesagt, nicht alle gleich sind. Es gibt welche, die den Kurs der Regierung mitfahren. Es gibt andere, die das falsch finden. Und diese Beobachtung aus der Nähe zu erleben, das war mir wichtig bei diesem Trip.
0: Nun ist Nashville die Geburtsstätte des Rock'n'Rolls. Wollten Sie deshalb dorthin reisen?
1: David haben wir, meine Frau und ich, als wir einen Trip gemacht haben durch die Staaten vor 3 Jahren, das erste Mal zu Gesicht bekommen. Wir sind den Broadway runtergelaufen und dann spielte er mit seiner Band in einem dieser Clubs.
0: In Nashville gibt es also auch einen Broadway?
1: Es gibt ja den Broadway mit all diesen Clubs schon lange, und das ist das Herz von Nashville. Dort wird rauf und runter gespielt in jeder Bar, vielleicht 50 auf der einen Seite und 50 auf der anderen. Da fliegt einem einiges um die Ohren. Wohlklingendes, muss ich sagen, denn das Niveau der Musiker ist großartig. Da haben wir ihn das erste Mal gesehen, und dann voriges Jahr im April, als wir wieder da waren, zusammen mit ein paar Freunden, liefen wir an derselben Bar vorbei, ohne etwas zu denken, und die Jungs standen wieder drin und spielten. Also das war schon ein frappierender Zufall. Wir haben dann Kontakt aufgenommen und ihn gefragt, ob er bei diesem Songtrip-Format mitmachen würde, und er hat spontan ja gesagt. Also besser hätte es nicht passieren können, denn das war und ist für mich eine schöne Möglichkeit gewesen, Berührung zu finden mit authentischen Musikern, die mit, sagen wir mal, mit der Muttermilch diese Form von Musik mitbekommen haben in ihrer Entwicklung. Und das ist noch einmal etwas anderes, als wenn man diese Dinge versucht nachzuspielen. Es gibt einfach Instrumentalisten, ihre Instrumente so beherrschen, wie man es nur kann, wenn man damit aufgewachsen ist. Und das war für mich eigentlich so der attraktivste Aspekt dieser Reise.
0: David führte sie zu den heiligen Städten in Nashville, zum Kultradiosender WSM, in den legendären Club Lila's Honky Tonk und in die Blackbird Studios. Nun, welches Erlebnis war das beeindruckendste für Sie?
1: Also das Blackbird Studio, Sie erwähnten das als letztes, das ist schon ein Mekka. Da sind Leute hingegangen, um Musik zu machen und aufzunehmen, von denen man weiß, dass sie Legenden sind. Dolly Parton, Johnny Cash und viele, viele andere. Wenn man da reingeht, dann riecht man das förmlich, dass da Geschichte in den Wänden hängen geblieben ist. Abgesehen davon, dass in allen Ecken dieser Studios sind ja mehrere wertvolle Instrumente herumstehen, die man dann auch spielen darf. Ich durfte ja. Ich bin auch damit sehr vorsichtig umgegangen. Und für mich war das eine tolle Erfahrung. Die Studios sind hervorragend ausgerüstet. Das sind großartige Toningenieure, die da arbeiten. Dort wird wirklich handgemachte Musik praktiziert. Ja. Und das ist das, was mich am meisten gereizt hat. Wenn man da drin arbeitet, dann fällt irgendwie alles andere von einem ab. Und man befindet sich in einem Kokon. Ein sehr, sehr schönes Gefühl.
0: Werden diese Tage in Nashville bei Ihnen auch musikalische Spuren hinterlassen?
1: Ja, das kann ich mir vorstellen. Das, was wir sind, entsteht, glaube ich, durch Begegnungen. Und diese Begegnung mit David, mit dieser Szene, mit dieser Stadt, mit der Kultur, mit den Menschen, die dort verkehren, das wird sich irgendwo eingraben, denke ich. Irgendwann kommt da auch dieser Impuls wieder zu Vorschein und der bearbeitet, kann ich mir gut vorstellen.
0: Bei vielen wird vor allem ein Urwurm hängen bleiben, Starlight in the Night. Eine mit David in Nashville entstandene Version ihres Hits Sonne in der Nacht in Englisch.
1: Naja, dieser Song ist im Grunde genommen uralt. Wir haben den irgendwann geschaffen, 1985. Vergangenes Jahrhundert. Und er ist zu einem festen Bestandteil unseres Repertoires geworden. Wir spielen diesen Song im Grunde genommen bei jedem Konzert, und wenn wir das nicht täten, dann glaube ich, hätten wir ein Problem mit unserem Publikum. Aber in dieser Variante gab es ihn bis jetzt noch nicht, und wenn wir ihn spielen, dann werden wir merken, was der Song bei unserem Publikum macht. Sollte das Interesse groß sein, dann werden wir mit dem Song auch etwas anfangen. Wenn nicht, dann haben wir eine schöne Erfahrung damit gemacht.
0: Bei Songtrip gibt es in der Sendung auch private Einblicke in ihr Familienleben. Es ist einfach rührend, wie sie mit ihrer kleinen Tochter am Klavier sitzen. Ihr Sohn stand mit ihnen in Nashville sogar auf der Bühne. Musik spielt offenbar auch bei ihren Kindern eine große Rolle.
1: Ja, das tut es. Also ich bin wahnsinnig dankbar dafür, dass ich Berührung bekommen habe mit der Musik. Zwangsläufig, meine Mutter war eine sehr dominante Frau und die verdonnerte mich, als ich klein war, zum Geigenspiel. Damit habe ich also mein Umfeld terrorisiert, weil wenn man Geige nicht gut spielen kann, dann ist das eine fürchterliche Sache. Und als ich dann 14, 15 war und in einer Band anfing zu spielen, tat sich eine Tür auf, von der ich nicht geahnt habe, dass sie irgendwann mal so in einen Raum hineinführt, der so bestimmend in meinem Leben ist. Ohne Musik kann ich mir ein Leben nicht vorstellen, und ich wünsche eigentlich jedem, vor allem jungen Menschen, dass sie Berührung mit Musik bekommen, weil Musik so ein wunderbares Mittel ist, sich selber zu erfahren, andere zu erfahren, Begegnungen zu haben. Musik ist eine Weltsprache. Man mag vielleicht die Sprache eines Gegenübers nicht sprechen. Wenn man musiziert, kann man ihn trotzdem erreichen. Wenn also in der Familie dieses Interesse da ist, zu musizieren, dann freut mich das, weil ich weiß, dass es meiner kleinen Tochter zum Beispiel irgendwann mal helfen wird in schwierigen Situationen. Man kann sich zurückziehen, und Musik ist wie ein Medikament, das man nimmt, wenn es einem schlecht geht. Wenn Kinder Musik machen, das ist wunderbar. Man muss sie aber manchmal ein bisschen anschieben, das Interesse wirklich so weit zu bringen, dass aus eigenem Antrieb dann die Fortsetzung passiert.
0: Stimmt eigentlich das Gerücht, dass Sie 1969 erwägt hatten, auch nach Amerika auszuwandern, um Ihren Vorfahren zu folgen?
1: Also meine Oma, die Mutter meines Vaters, die Familie war nach den Kriegswirren aus Rumänien ausgewandert und in die Staaten ausgewandert. Die Familie, mein Onkel mit meinen Cousins und Cousinen, lebten ebenfalls da. Und wir wollten im Grunde genommen auch nach den Staaten auswandern. Sind dann Gott sei Dank in Deutschland hängen geblieben, worüber ich im Rückblick nur froh bin. Fühle mich als Europäer und bin dankbar dafür, dass wir in Deutschland aufgenommen worden sind und dass man uns Platz geschenkt hat, hier zu leben. Und das wird immer so sein. Nichtsdestotrotz, ich habe meine Familie natürlich gerade in den Anfängen besucht, aber es hat nicht dazu geführt, dass wir unsere Zelte dort aufschlagen würden. Und ich glaube auch, dass es so bleiben wird.
0: In Deutschland sind Sie bereits in die Geschichte als erfolgreichster Musiker eingegangen. Sie halten den Rekord mit 21 Nummer 1 Alben.
1: Ich fühle mich ganz einfach als Europäer. Ich bin deutscher Staatsbürger geworden, und meine Einbürgerungsurkunde hängt über meinem Schreibtisch. Das ist ein ganz, ganz einschneidender Augenblick in meinem Leben gewesen, als wir die bekommen haben. Ich fühle mich einfach diesem Land auch ein bisschen verpflichtet.
0: Ja, und nun die letzte Frage. Was wünschen Sie Deutschland und was wünschen Sie Amerika?
1: Ich wünsche Deutschland, Amerika und allen Gesellschaften, das klingt jetzt vielleicht ein bisschen platt, einen harmonischen Umgang miteinander, einen respektvollen Umgang miteinander. Und ich hoffe, dass wir in politischer, geopolitischer Hinsicht doch noch die Kurve schaffen hin zu einer einigermaßen Normalität.
0: Herzlichen Dank, Peter Maffay, für Ihren Besuch in unserem Studio. Wir wünschen Ihnen und Ihrer Familie noch erholsame Urlaubstage, bevor es zurück nach Deutschland geht. Meine lieben Gäste an den Lautsprechern, für Sie kommt jetzt der Song. Für Sie zur Information, alle Folgen der Sendereihe Songtrip können Sie in der ZDF-Mediathek weltweit sehen. Und weiter geht's in der heutigen Schlagerbox mit der Sonne in der Nacht.

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Ja, meine lieben Gäste an den Lautsprechern in nah und fern. Unsere heutige Deutschstunde nähert sich schon wieder ihrem Ende. Schön, dass Sie uns begleitet haben. Danke für Ihre vielen Zuschriften. Und wir freuen uns, Sie nächsten Sonntag wieder in der Deutschstunde begrüßen zu können. Und in der Zwischenzeit bleiben Sie weiter zuversichtlich. Sie wissen ja, das Wetter ändert sich ganz bestimmt.

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Nun sind wir am Ende der heutigen Deutschstunde, meine Damen und Herren. Im Studio für Sie war Dr. Klaus. Ich hoffe, die Sendung hat Ihnen gefallen und wir wünschen Ihnen noch einen wunderschönen Tag.